0: Der Mocher!
1: Ja, Lederwald!
0: Da langt alle Menschen zu trinken!
2: Was ist das Simche?
0: Ich nehme ihre Galle!
3: Wem, wem, wem?